0: Das habe ich zu versteuern.
1: Frage.
0: Sandbrücken.
1: Frage verstanden, Herr Gabi. 373.